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0: 2 vor halb 3.
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0: Genau, 3:15.
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0: 12 nach 4.
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0: Gleich 16:45.
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1: 12 nach 5.
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0: Viertel vor sechs.
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Eine Fortsetzung zu dem Adventslied von Georg Weisel. 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

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Es ist dein Leib voll Schmerzen, als du gingst in den Tod. 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

Ihr könnt mich übrigens gerne am Sonntagnachmittag ab 17 Uhr beim Gottesdienst der Equippers am Martensdamm 6 im Hochhaus im 9. Stock in Kiel treffen. Ich freue mich auf euch.

So, nun geht auch diese Stunde zu Ende. Ich verabschiede mich. Gott segne uns alle. Eure Ulrike. Die Sendeverantwortung für die Sendung Musikalische Botschaften hat Ulrike Lorz. Sie bedankt sich bei allen Zuhörern und Zuhörerinnen für ihre Aufmerksamkeit und wünscht allen noch einen gesegneten Tag. Es wurden Lieder von Tobi Meyer aus der Schweiz gespielt.

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0: 4 vor halb 11.
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1: Hallo, einen wunderschönen guten Freitagmorgen hier live von der Kieler Woche, Campus Radioaktiv mit mir, dem Mathis. Und ja, die Kieler Woche neigt sich ja so langsam dem Ende. Für uns heute leider der letzte Tag hier auf der schönen Bühne des offenen Kanals des Media Hub Kiels. Es war uns eine Ehre, eine Freude und wir wollen die letzten zwei Stunden auch genießen. Wir haben eine Menge schöne Sachen vorbereitet heute. Eine Menge Spielspaß und Freude, würde ich sagen. Mal gucken, ob es vielleicht auch heute ein bisschen interaktiver als die letzten Tage wird. Aber ja, ich habe schon sehr, sehr viel Lust drauf. Und wir haben natürlich dann für die passende Sendung auch super Musik. Und ja, wir starten jetzt ein bisschen rockig unterwegs. Denn ja, ist ein Klassiker, ein Rockklassiker, würde ich sagen. Linkin Park und Jay-Z zusammen mit Namen hier um 11.01 Uhr bei Campus Radioaktiv live von der Kieler Woche 2026.

0: Campus Radio live von der Kieler Woche 2026. Und wir wollen jetzt mal über was anderes reden.
1: Ach, toll.
0: Denn Easy ist auch mit dabei. Easy, bist du mit dabei?
1: Ich bin auf jeden Fall
0: mit dabei. Du bist mit dabei. Ja, dich hört man ein bisschen.
1: Super.
0: Wir haben uns auch noch gar nicht gesehen diese Woche. Deswegen möchte ich dich mal so ganz spontan hier auf der Bühne fragen. Was hast du gemacht?
1: Also ich muss sagen, ich bin kein Fan von der Kivo. Das darf ich jetzt hier nicht zu laut sagen. Aber ich war auf dem internationalen Markt gestern und der hat mir nicht gefallen. Ich sage ehrlich, ich fand den nicht gut.
0: Echt nicht?
1: Nee, ich fand den nicht so gut. Also ich fand die Bühne ganz cool und die Performances, die es auf der Bühne gab. Aber ansonsten, ich fand, vor 2 Jahren war der Markt viel voller und viel bisschen besser ausgestattet. Es gab auch, vor 2 Jahren war das, glaube ich, gab es auch ein paar mehr Stände, wo man irgendwie so Krimskrams kaufen konnte oder so, irgendwie Schmuck oder so. Und das hat ein bisschen dieses Jahr gefehlt.
0: Stimmt, das ist dieses Jahr auch allgemein nicht so krass. Also ich habe so 1-2 Stände gesehen, wo man was kaufen konnte.
1: Ja.
0: Aber so Weihnachtsmarkt oder so ist deutlich mehr.
1: Ja, auf jeden. Also deswegen ein bisschen sad, aber...
0: Aber sonst hast du nichts, also Bühnenprogramm komplett
1: geliehen. Gar nicht, ich bin wirklich, ich meide Kivo, so gut es geht.
0: Ja, kann ich auch verstehen, also, aber also ein internationaler Markt enttäuschen und sonst nichts gemacht.
1: Und bei dir so, du warst ja eigentlich fast jeden Tag,
0: ja, ich habe das erste Wochenende halbwegs gemieden, also ich war am Sonntag nur ein bisschen unterwegs. Ja. Querbeat, richtig coole Band, machen eine richtig Live-Stimmung. Ja, und allgemein auf super vielen Konzerten gewesen, gestern bei Torfrock.
1: Ist ja irgendwie ein Trend bei uns
0: Armin ein bisschen
1: hier, ne?
0: Fronten, der hat's verpasst.
1: Nein.
0: Der wollte unbedingt hin, aber kam irgendwie zu spät und dann hat er noch so den letzten halben Song von der dritten Zugabe verpasst.
1: Scheiße, Armin.
0: Aber Torfrock, norddeutsche Legende, würde ich sagen.
1: Hammer. Und wie sieht's bei dir aus mit Public Viewing?
0: Gar nicht. Also Fußball-WM.
1: So lame.
0: Eigentlich schon, aber ich finde, es sollte in den richtigen Ländern sein und nicht in den falschen.
1: Danke.
0: Deswegen habe ich da nicht so viel Bock drauf.
1: Aber
0: ich habe Bock auf unsere Sendung.
1: Und die Bock,
0: denn wir haben sehr, sehr viel Cooles vorbereitet. Damit wollen wir gleich anfangen. Aber erstmal, bevor wir mit dem ersten Spiel anfangen, würde ich sagen, haben wir noch eine Menge coole Musik für euch. Und ja, Armin wird sich jetzt ein bisschen freuen. Und Olli auch, wenn ihr zuhört. Und zwar von den Blues Brothers haben wir jetzt einen Banger-Song. Und zwar Everybody Needs You, hier live auf der Kieler Woche mit Easy und Mattis, Campus Radio aktiv.

0: Und es ist 11.19 Uhr und wir senden hier von der KIWO aus. Das Campus Radio Aktiv ist wieder hier am Start und diesmal haben wir auch wieder super geile Themen für euch. Und wir haben auch noch zwei neue Gäste dabei und zwar...
1: Hier einmal Milik Bezauri und...
2: Yasin Ercan.
0: Super, Jungs, ihr wisst, wir haben noch ein paar coole Themen dabei und der liebe Mathis, du hast uns was richtig Cooles vorbereitet.
3: Ich habe euch ein richtig cooles Quiz vorbereitet. Ich habe es schon ein, zwei Jährchen gemacht und es ist eigentlich immer ganz gut angekommen bei allen. Deswegen machen wir das gleich hier nochmal. Und zwar, ihr sollt Orte auf der Kieler Woche erraten, aber ich mache es euch ein bisschen schwerer. Ich mache euch keine Beschreibung oder so von, was ihr genau seht, sondern nehme Google-Rezensionen und werde euch die vorlesen und ihr dürft erraten, welcher Ort das ist. Und ich gebe euch gleich mal den ersten, die erste Rezension. Ausgezeichnet, überall etwas zu entdecken. Musik, Essen, Karussells, Straßenkünstler und kulturelle Stände. Alles direkt am Hafen. Ich freue mich jetzt schon aufs nächste Jahr.
0: The fuck, was kann das denn sein? Jungs, mitdenken. Ich denke nicht alleine.
1: Ja, irgendwas mit
0: eine Bühne? Ist es eine Bühne, ein Tipp? Tipp, ein kleiner Tipp. Bühne, NDR, NDR-Bühne? Es ist eine Bühne.
1: Irgendwas mit Konzert vielleicht.
3: Es ist auch eine Bühne da, würde ich sagen. Oder es war mal eine Bühne da, ist eine Bühne. Schon ein bisschen, ihr müsst auch ein bisschen denken, es ist schon eine ältere Rezension. Es ist jetzt nicht von letztem Jahr oder von diesem Jahr.
1: Boah, keine Ahnung.
3: Ich kann euch noch eine zweite geben. Natürlich.

0: Ist es ein absolutes Highlight. Teilweise war es grenzwertig voll, aber genau das macht diese besondere Atmosphäre aus. Das Treiben sollte man sich auf jeden Fall nicht entgehen lassen.
1: Zweite Version. Treiben, ist das ein Stichwort?
2: Ich habe keine Ahnung von der Kivo. Wir brauchen mehr Tipps.
0: Okay, ihr habt gar keine Ahnung. Ich mache nochmal den letzten. Für Menschen, die Volksfeste mögen, ist das ein Muss. Es gibt unglaublich viel zu entdecken und für jeden ist etwas dabei, egal ob Musik, Essen oder die Schiffe. Nee. Es ist ein bisschen abstrakter, es ist nicht genau ein straighter Ort, es ist ein bisschen größer, aber es ist schon ein Ort, würde ich sagen.
1: Okay. Bis außerhalb wahrscheinlich.
0: Ein Tick außerhalb, würde ich sagen. Aber ihr seid nah dran.
1: Da schwirrt mir etwas im Kopf. Und wie sieht's bei dir aus, Yasin?
0: Ihr könnt auch sagen, wenn ihr gar keine Ahnung, ich kann es auch auflösen.
3: Vielleicht auch irgendwas mit so Konzert?
0: Ja, man kann sehr viel machen. Ich kann euch noch meinen letzten Tipp geben. Es ist gerade sehr viel Jahrmarkt da an diesem Ort. Ich bin in...
1: Keine Ahnung.
0: Gar keine Ahnung.
2: Boah. Gar keine Ahnung.
0: Jahrmarkt. Ich glaube, wenn ihr hier auf der Bühne steht, könnt ihr es sogar sehen. Vielleicht doch nicht.
1: Ist das der Jahrmarkt vielleicht?
0: Ja, es ist die Hörn.
1: Ah, die Hörn,
0: es ist die komplette Hörn, genau.
1: Das soll ich sagen.
0: Okay, kommen wir gleich mit Runde 2. Dann sparen wir uns die anderen, dann machen wir das mal Hälfte.
1: Aufwärmrunde gewesen.
0: Genau, nächster Ort. Ich lese euch die nächste Rezension vor. Und zwar, die Promenade lädt gerade zum Flanieren ein. Man kann stundenlang den Schiffen zuschauen und findet überall kleine Imbisse oder Restaurants. Einfach schön. Wofür bist
1: du bezahlt? Ich höre
0: Kielinie? Yes,
1: easy. Ja, das war ja einfach.
0: Sehr schön. Okay, dann machen wir gleich den. Das dauert auch noch ein bisschen länger. Machen wir gleich die dritte Runde. Und zwar Rezension Nummer 1. Hier trifft man Menschen aus aller Welt. Die Atmosphäre ist einzigartig und man bleibt oft länger als eigentlich geplant.
1: Da Essensstände dort?
0: Ja.
2: Internationale Markt.
0: Ja, werden wir auch noch gleich drüber reden, was man da alles entdecken kann. Ihr seid gut in Form. Ich habe euch ein bisschen aufgetaut, würde ich sagen. Und machen wir nochmal die Segelschiffe, die maritime Atmosphäre und das bunte Programm machen diesen Ort jedes Jahr zu etwas Besonderem. Ich würde sagen, es ist auch ein bisschen breiter gefächert, der Ort. Ja, nee, nicht nur für Kinder. Okay, ich mach mal jetzt gleich weiter. Hier merkt man sofort, warum so viele Menschen extra nach Kiel kommen. Es gibt ständig etwas zu sehen auf dem Wasser

0: Noch ein
1: Es ist fast.
2: Fast.
3: Nicht, also,
2: es ist nicht der richtige Krieg.
3: Es kommt noch nach
0: vorne. Warte, vielleicht.
2: Ja, also Olympiastützpunkt vielleicht. Nicht mal Landtag. Ich hab schon zu viel verraten eigentlich. Okay, du überlegst, hast du eine grobe Idee, wo es sein könnte?
4: Vielleicht beim Seefischmarkt? Da so.
2: Auf der anderen Seite, denk mal auf der anderen Seite. Aber er ist schon ganz gut dabei. Okay, ich hab nochmal die dritte. Wer Schiffe, Hafenflieren, maritimes Leben mag, kommt hier auch voll auf seine Kosten. Ja, so ein bisschen. Also es ist allgemein so der Hafenbereich. Besonders Samstag, 11 Uhr. Was ist da, Easy? Samstag um 11 Uhr auf der Kederwoche, weißt du das?
3: Nein.
2: Okay, sorry fürs Auflaufen lassen. Da ist natürlich, ich habe jetzt den Namen vergessen, die große Segelrundfahrt. Nee, die wurde nicht abgesaugt hier. Die findet auf jeden Fall noch statt. Auf jeden Fall ist es so der Hafenbereich. Ihr könnt hier ganz viel gucken. Deswegen und halt Schicksee auch noch mit dazu. Genau, das war unser Quiz. Ich finde, ihr habt euch zur Hälfte ganz gut geschlagen, zur Hälfte hat ein bisschen gebraucht, würde ich sagen. Aber wir haben noch weitere Quizze. Deswegen, ihr könnt euch mal kurz ein bisschen ausruhen. Ich habe wunderbare Musik für euch. Und vielleicht schlagt ihr euch beim nächsten Quiz.
0: Die zweite Runde wird sein, sag ich mal. Ne?

0: 11.30 Uhr bei Campus Radio Aktiv. Und jetzt gibt's die Nachrichten mit Anja Denker.
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2: Diskriminierung von Sinti und Roma steigt in Schleswig-Holstein. Die Diskriminierung von Sinti und Roma in Schleswig-Holstein ist angestiegen. Im vergangenen Jahr meldete man 83 Vorfälle, ein Plus von 25%. Betroffene leiden besonders unter Vorurteilen in Schulen und Behörden. Fast jede zweite Meldung betrifft Angestellte des öffentlichen Dienstes. Ein geplantes Gesetz schützt vor staatlicher Diskriminierung, umfasst aber kaum Kommunen. Der Minderheitenbeauftragte forderte deshalb mehr Lehrerfortbildung, um Vorurteile im Unterricht aktiv entgegenzuwirken. Grabschändung auf Kieler Südfriedhof erschüttert Gemeinde. Unbekannte beschmierten 11 alevistische Grabsteine auf dem Kieler Südfriedhof mit roter Farbe. Der Tatzeitraum liegt zwischen dem 18. und 22. Juni. Der Staatsschutz ermittelt jetzt wegen eines möglichen fremdenfeindlichen Motivs. Die Gemeinde empfindet den Angriff als besonders verletzend, da kurz vor dem Ende ihres Fastenmonats stattfand. Politiker aller Parteien verurteilen die Tat als Angriff auf die Menschenwürde. Zum Gedenken ruft die Gemeinde zu einer Solidaritätsbekundung am kommenden Sonntag auf. Wingfoiling wird deutsche Meisterschaft bei Kieler Woche. Das Wingfoil Racing feiert seinen Höhepunkt als deutsche Meisterschaft während der Kieler Woche 2026. Das Event dient gleichzeitig als Qualifikation für die Weltmeisterschaften in Polen. Der Sport verzeichnet weltweit ein rasantes Wachstum und wird zunehmend als olympische Disziplin diskutiert. Bislang organisierten sich die Athleten oft selbstständig ohne feste Vereinsstrukturen. Trotz nur 17 Teilnehmern gilt das Rennen als wichtiger Schritt zur Anerkennung der Sportart auf nationaler Ebene.
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3: Hier und moin, liebe Kieler Wochengäste, euer Wetter heute macht richtig Laune. Die Sonne knallt vom fast wolkenlosen Himmel, dazu bleibt es komplett trocken. Schon am Mittag sind es über 30 Grad, im Tagesverlauf werden es bis zu 33, an der Förde lokal sogar 34 Grad. Aber Achtung, der Wetterdienst warnt noch bis morgen Vormittag vor großer Hitze. Also viel trinken, Schatten suchen und aufeinander aufpassen. Die gute Nachricht für den Abend, kein Regen und die Sonne geht erst um 21:58 runter. Der Blick auf den Finalspurt morgen am großen Windjammertag startet wieder hochsommerlich mit bis zu 34 Grad. Am Nachmittag steigt aber die Gewitterneigung auf rund 30%, dann kann es kurz krachen. Auch am Sonntag bleibt mit 31 Grad schwül und gewittrig. Erst zum Wochenstart kommt die Abkühlung. Ab Montag nur noch um die 25 Grad. 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
0: Easy, erste halbe Stunde ist vorbei von unserer Sendung. Wir sind jetzt noch eineinhalb Stunden bis um eins. Wie viel Lust hast du und was haben wir noch vorbereitet?
4: Also Lust auf die Sendung 100, Lust auf die Kibo minus 3. Mich seht ihr hier nicht nochmal. Ich überlege gerade, wir haben ja noch eine volle Sendung. Ich freue mich, dass ich glaube, unsere letzte Sendung zusammen ist auf die Kibo.
0: Ja, wir haben heute Freitag, das heißt, wir, das Campus Radio, sind heute das letzte Mal da. Aber wir können die nächsten anderthalb Stunden ja noch ein bisschen genießen. Und wie wir genießen, sehen wir am besten mit der richtigen Musik. Und da haben wir natürlich super schöne Songs für euch. Und ich glaube auch den passenden bei dem Wetter, denn wir haben Sommer. Wir sind hier Jungs, deswegen gibt es jetzt Boys of Summer hier von der Kieler Woche bei Campus Radio Aktiv um 11.34 Uhr haben wir jetzt.

0: Hallo von der Kieler Woche. Der Internationale Markt ist jedes Jahr einer der beliebtesten Treffpunkte auf dem Rathausplatz. Hier präsentieren zahlreiche Länder ihre landestypischen Spezialitäten: Getränke, Musik und Kultur. Besucherinnen und Besucher können Gerichte aus aller Welt probieren und dabei die internationale Atmosphäre genießen. Genau diese Vielfalt macht den Internationalen Markt zu einem besonderen Teil der Kieler Woche. Wer gerne neue Kulturen entdecken oder kulinarisch auf Entdeckungsreise gehen möchte, sollte den Internationalen Markt auf jeden Fall einmal besuchen. Easy war vom Internationalen Markt allerdings nicht so begeistert. Deshalb gebe ich die Frage einfach mal weiter. Mathis, wie war dein Eindruck? Wie hat dir der Internationale Markt gefallen?
1: Ich muss sagen, der Internationale Markt hat mir sehr gut gefallen im Gegensatz zu dir, Easy. Ich gucke dich ein bisschen judgy dafür an jetzt auch. Ich bin ein bisschen rumgelaufen, habe viele coole Sachen gesehen, viele leckere Sachen. Ich habe ein paar Sachen auch aus Afrika, Indien gesehen, die super lecker aussahen, wo ich dann da war und sagte, ich habe gar nicht so viel Hunger, deswegen möchte ich das jetzt eigentlich gar nicht. Vielleicht mache ich das nochmal die nächsten Tage. Die Klassiker gibt es natürlich. Schweden ist wieder mit dabei, da habe ich Köttböller gegessen, kann ich auch nur sehr empfehlen. Und am Sonntag, ja, da habe ich eine finnische Waffel gegessen, auch super lecker, deswegen international. Markt. Wenn man Lust drauf hat, wenn man Hunger hat, kann man da ein paar gute Sachen essen. Ich weiß nicht, hier sitzen schon ein paar Leute. Wart ihr auf dem Internationalen Markt? Daumen hoch. Hat es euch geschmeckt? Oder wollt ihr auch kurz was sagen oder nicht? Nee? Okay, also kein Problem. Dann ist Easy anscheinend die Einzige hier, die den Internationalen Markt mitfindet. Damit wir jetzt den Internationalen Markt jetzt auch ein bisschen feiern und die Kieler Woche natürlich auch, Easy, und vielleicht dich auch ein bisschen hochhalten, machen wir natürlich mit guter Musik weiter. Und zwar Talk with Town von Fred Again hier um 11:44 Uhr bei Campus Radio Aktiv.

0: 11.49 Uhr, ihr hört das Campus Radio aktiv, der HAW Kiel. Und wir sind hier auf der Kivo. Ich bin natürlich nicht alleine. Ich habe ein tolles Team dabei. Zwei schüchterne Jungs, ne? Ja, doch. Zwei schüchterne Jungs.
1: Zwei schüchterne Jungs oder doch nicht?
2: Geht so.
3: Okay. Auch geht so.
1: Okay, also sehr schüchtern. Okay.
0: Ja, Matthias, du bist ja nicht so schüchtern. Ich bin auch weniger schüchtern unterwegs. Aber ich war ein bisschen auf der Kivo unterwegs, beziehungsweise auf dem internationalen Markt. Und mir ist direkt schon eine Sache aufgefallen, und zwar, wo sind die Kieler Wochezöpfe?
1: Es werden weniger, es werden deutlich weniger.
0: Ja, auf jeden Fall. Und für mich war das immer ein Highlight. Also ich habe Kiwozöpfe immer total geliebt. Ich glaube, vor zwei Jahren hatte ich mir mal zwei so gemacht. Habt irgendwann rausgeschnitten. Nee, das hat doch nicht gebockt, da mit Haare zu kämmen. Aber ich finde, das ist immer so voll das Ding gewesen. Im Kindergarten war das damals bei uns so, dass die Mädels das dann alle hatten. Und dann bist du mit so einem süßen Zopf da rumgelaufen. Und meine Mutter hat mir die dann irgendwann immer abgeschnitten, weil sie meinte, dass es eklig ist. Naja.
1: Ja, das ist echt ein bisschen weniger geworden hier.
0: Sehr weniger. Ich finde das voll schade, weil ich fand das immer voll special. Aber ich glaube, die Dinger kosten jetzt auch 15 Euro oder so.
1: Ich habe keine Ahnung. Ich bin immer auch sicher, ob wir das überhaupt noch machen können, weil es war ja immer beim Watercan Festival.
0: Ja, ich glaube beim Afrika.
1: Auch große Empfehlung. Also wenn man da hingehen möchte und da Sachen machen kann, super, super gerne.
0: Da kann man doch auch hier diese Blumenkränze machen. Hier, genau. Die fand ich auch sehr süß.
1: Ja, vielleicht sollten wir dann nach der Sendung nochmal hingehen.
0: Auf jeden Fall. Es ist ein bisschen ruhiger. Naja.
1: Also das war damals so ein bisschen dein Highlight.
0: Auf jeden Fall. Und ich glaube, ich hatte gesehen, es gibt ja, glaube ich, so ein Afrika-Party irgendwo auf der Kivo, nicht auf dem internationalen Markt. Und ich glaube, da bieten sie das an. Aber ansonsten hatte man doch früher so viel mehr Stände gehabt, wo man das machen konnte. Ich weiß nicht, ob auf der Krusenkoppel da unten, Krusenkoppel gehe ich gar nicht mehr hin.
1: Ja, das stimmt. Also kleine Kritik an die Kivo-Veranstalter. Wir wollen den Kieler Zopf wieder zurückhaben.
0: Wir wollen einen Trend daraus machen.
1: Genau, wir machen den Trend jetzt einfach. Wir machen dir gleich einen Zopf und dann posten wir den. Und dann hast du den Campus Radioaktiv Kieler Woche.
0: Kieler, stimmt, in hier orange-weiß, ne?
1: Ja, genau.
0: Oh je, oh je.
1: Nee, aber man kann dieses Jahr ja auch so allgemein super viel machen.
0: Also, ja, ja.
1: Du hast gerade schon angerissen, bei der Krusenkoppel kann man super viel machen. Im Blaupark gibt es jetzt, in Garden gibt es eine Menge, die man machen kann.
0: Ah.
1: Vorhin ja auch schon erwähnt, an der Hörn, großer Jahrmarkt. Super, super viel, was man da machen kann. Bin jetzt auch nicht der größte Jahrmarkt-Fan, aber für alle, die da Bock drauf haben, ist es, glaube ich, auch ein Highlight. Ich gucke hier mal gerade rüber. Habt ihr ein Highlight diese Woche gehabt?
3: Also, ich hatte jetzt kein Highlight, weil ich jetzt offiziell so für die Prüfung gelernt habe, aber jetzt vielleicht am Wochenende werde ich mal ein bisschen vielleicht
1: Highlight. Da schon ein Auge auf irgendwas geschielt, worauf du Lust hast? Oder einfach nur so spontan auf die Kivo gehen und gucken, was es gibt?
3: Einfach spontan auf die Kivo gehen und dann mal sehen, vielleicht sehe ich da was Schönes, da würde ich dann mal sein.
1: Bei dir genauso oder hattest du schon Highlight?
2: Nee, auch ziemlich ähnlich. Ich wollte morgen das auf jeden Fall nachholen und da mal ein bisschen was entdecken, vielleicht etwas, was wir noch nicht kennen. Letztes Jahr, da hatten wir auch so Verschiedenes gemacht, ein bisschen Segelboot fahren, ein bisschen davon. Was Neues entdecken und vielleicht heute machen wir was Schönes, ne?
1: Leider sagen, Alexander Markus in Woche. Olli weint jetzt zu Hause, aber und von wegen Musik, wir haben natürlich weiterhin richtig coole Musik für euch.
0: Wir lassen euch nicht allein.
1: Und ja, wir wollen natürlich gleich mit den Jonas Brothers weitermachen. Also ich glaube, wir gehen so in die Richtung 2000er jetzt.
0: Ihr habt's, Leute. Wir wünschen euch noch ganz viel Spaß bei unserer Sendung, die geht nämlich noch 2 Stunden.

0: Einen wunderschönen guten Tag und herzlich willkommen. Schön, dass ihr heute hier seid. Ich bin Yasin von Kiel FM und möchte mit euch über die Kieler Woche sprechen. Bist du ready, Melik?
1: Ja, kannst du loslegen, Mann.
0: So, was war dein persönliches Highlight in dieser Woche?
1: Das schöne Wetter auf jeden Fall.
0: Nur das? Also hast du jetzt kein besonderes Highlight?
1: Um ehrlich zu sein, eigentlich nicht. Ich konnte das Ganze noch gar nicht so genießen, deswegen muss ich mein Highlight noch verschieben.
0: Bist du dann am Wochenende hier an der Kiwo?
1: Ja, wahrscheinlich schon. Also wenn ich nichts anderes vorhabe, dann wahrscheinlich natürlich hier vielleicht in der Kiellinie. Aber mal schauen, ich will halt jetzt nicht irgendwas sagen und am Ende dann nicht auftauchen. Wahrscheinlich gehen wir dann zusammen hin oder so. Aber mal schauen.
0: Wirst du dann so besondere Veranstaltungen, was du im Kopf hast, wo du jetzt so sagst, okay, ich will jetzt da hin?
1: Oh, ich habe richtig Bock, schwimmen zu gehen. Also einfach von hier runterspringen. Darauf habe ich richtig Bock.
0: Und falls du jetzt am Wochenende hier in die Kieler Woche kommst, wirst du dann auch zum internationalen Markt gehen?
1: Nein.
0: Und gibt es jetzt einen Grund, warum so?
1: Kein Grund, einfach so.
0: Mit wem wirst du dann halt in der Kieler Woche sein?
1: Wenn ich gehen sollte, morgen, dann wahrscheinlich alleine oder mit dir, je nachdem, ob du Bock hast.
0: Und hast du schon letztes Jahr oder bei dem ganzen Kieler Woche-Erlebnis schon Erinnerungen gehabt, was du hier mal so erlebt hast, sei es dieses Jahr, letztes Jahr an der Kiwo?
1: Nein, ich habe das verpasst tatsächlich.
0: Okay, also ja, das waren eigentlich auch schon die Fragen. Vielen Dank, dass du auch mitgemacht hast. Ich wünsche dir noch viel Spaß auf der Kieler Woche. Genieße den Tag und lass es dir gut gehen.
1: Danke, danke, dir auch, ne?
0: So, dann machen wir jetzt mit dem Song von Peter Schilling, Major Tom.

0: Kieler Woche 2026 mit Campus Radioaktiv hier auf der Schlaumachwiese beim offenen Kanal in Kiel. Ja, und wir haben ja auch so einen kleinen Lehrauftrag, würde ich sagen. Wir kommen von der Hochschule, deswegen wollen wir ein bisschen Wissen vermitteln. Und deswegen habe ich ein wunderbares Quiz vorbereitet. Ich glaube, wenn ich auf der Bühne stehe, darf kein Quiz fehlen. Deswegen muss ich ein paar Spiele vorbereitet haben. Und das möchte ich jetzt ein bisschen mit euch spielen. Und ihr dürft ein bisschen schätzen. Also ich habe ein paar einfache Schätzfragen, ich habe ein paar schwierigere. Ich finde, wir fangen einfach mal mit was Leichtem an. Und ich frage euch mal, wie viele Besucher kommen zur Kieler Woche im Schnitt?
1: Also im Schnitt würde ich jetzt so schätzen, 10 Millionen.
2: 10 Millionen ist schon heftig. Ich würde mal runtergehen auf, wenn es gut läuft, eine Million.
0: Eine Million, okay, ihr seid ein bisschen weiter auseinander. Ich kann euch nochmal drei Antwortmöglichkeiten geben. 1, 3 oder 5 ist die richtige Antwort. Warst du schon bei 1 Million? Willst du dabei bleiben? Willst du ein bisschen hochgehen? Willst du ein bisschen tiefer gehen? Oder bleibt ihr dabei?
2: Ich nehme die drei dann.
0: Okay. Ich weiß nicht, hat im Publikum wer irgendwie 1, 2 oder 3? Einfach mal mit den Fingern zeigen. 3? 5 Millionen? Also 3 Millionen? Ja, ist richtig. Genau, ja, 3 Millionen so. Werden wahrscheinlich auch kommen. Vielleicht wird Zuschauerrekord wieder geknackt, wenn es ja nicht regnet und super Wetter ist. Kommen die Leute auch wahrscheinlich ein bisschen raus.
2: 3 Millionen, Alter.
0: Genau, machen wir weiter. Und zwar, seit wie vielen Jahren gibt es die Kieler Woche? Kleiner Tipp, die gibt es schon ein bisschen länger als 50 Jahre.
2: Ich schätze mal so 150 Jahre vielleicht.
0: Noch nicht ganz, aber ich habe euch auch Antwortmöglichkeiten mitgenommen. Okay. 1882, 1901 oder 1925? Wir hatten vor ein paar Jahren auch so ein kleines Jubiläum. Steht auf den Kieler Wochen Bechern auch drauf.
1: Ich würde jetzt schätzen 1925.
0: Nicht ganz. Also wir hatten vor 2 Jahren hatten wir die 130. Kieler Woche. Das ist jetzt die 132. meine ich. Und auf jeden Fall 144 Jahre Kieler Woche. Es gab noch so ein bisschen Pausen. 20. Jahrhundert Anfang, würde ich sagen. Genau, deswegen 1882, da fand die erste Kieler Woche statt. Und wir haben auch schon über den internationalen Markt geredet. Wie viele Nationen gibt's da?
2: Ich würde mal
0: 18, 35 oder 60?
2: 60.
1: 25.
0: 35?
1: 35?
0: Ja, da bist du ganz richtig. Mit 35 Nationen sind wieder ganz gut welche mit dabei. Und ja, natürlich, Kieler Woche steht natürlich auch für Segeln. Deswegen will ich jetzt von euch wissen, wie viele Segler nehmen denn an den Regatten teil? 800, 3000 oder 7500?
2: Keine Ahnung, ich würde mal B nehmen.
0: Du würdest B nehmen mit 3000?
2: Ja.
0: Also wieder die 3.
1: C nehmen, 7500.
0: C nehmen, Seite. Wollt ihr einloggen oder wollt ihr noch ein bisschen überlegen?
2: Das scheint dann falsch zu sein. Ich glaube, dann müssen wir A bleiben.
0: Ich will mich noch ein bisschen verunsichern. Also.
2: Boah, ich weiß nicht. Also

0: Ich würde trotzdem bei B bleiben dann.
1: Ich würde dann bei C bleiben.
2: 3000 ist ja richtig.
3: Stark,
2: und ich begebe mich einfach mal von der Bühne, denn wir haben noch ein paar Schätzfragen mit dabei und ich sehe ein paar junge Leute. Vielleicht habt ihr Lust drauf, einfach nur, ihr müsst nichts sagen. Ihr müsst, also wenn ihr wollt, schon gerne. Ihr müsst nur so eine grobe Tendenz sagen. Okay, du hast schon Lust, was zu sagen. Okay, dann nächste Frage. Wir hatten gerade schon 3000 Segler nehmen teil. Jetzt möchte ich wissen, wie viele Länder nehmen denn im Schnitt dran teil?
4: Ich würde mal so sagen 42.
0: Sicher?
3: Sicher.
2: Du musst, ja, ich kann auch nochmal schnell gerne rüber gesprintet bekommen.
5: Einfach 35.
2: Rund 50 sind das. Also ein kleines bisschen mehr, aber ihr wart nah dran. Also ich finde, wir machen jetzt noch mal eine Frage, oder? Eine machen wir noch?
0: Ja, machen wir.
2: Ja, sehr, sehr gut. Okay, dann kommen wir natürlich, wir sind vom Radio, wir machen Musik für euch. Es gibt super viele Bühnen hier auf der Kieler Woche, deswegen möchte ich von euch wissen, wie viele Bühnen gibt es insgesamt auf dieser Kieler Woche? Insgesamt. Schon eine grobe Tendenz, oder?
5: Also ich sag schon so 43 vielleicht.
2: Ja, ist eine gute Anzahl, würde ich sagen. Ich kann euch auch drei Antwortmöglichkeiten geben. 8, 16 oder 30 Bühnen. Geht mal so ein bisschen im Kopf durch. Okay, Kiellinie, wie viele Bühnen haben wir hier? Gibt ja noch ein paar andere Orte. Das zählt auch als Bühne, ja.
1: Was war Nummer B?
2: B war 16. Du würdest 16 nehmen, ihr auch? 16? 30? 30? Was sagt ihr? Auch 16. Bühne, was habt ihr?
0: 16.
2: 16 und ja, mit 16 sind wir richtig. Wir haben insgesamt 16 Bühnen auf der Kieler Woche und eine ist natürlich hier auf der wunderbaren Schlaumachwiese vom offenen Kanal. Und ja, genau, wir sind das Campus Radioaktiv und weil ich gerade schon Musik angesprochen habe, wollen wir natürlich auch Musik für euch spielen. Und ja, es ist super heiß. Wo ist es auch heiß? In Spanien natürlich. Deswegen gehen wir so ein bisschen nach Barcelona und spielen natürlich auch einen Song für euch, der jetzt genauso heißt. Hier um 12.23 Uhr.
4: Sehr geil.

0: Campus Radioaktiv live von der Kieler Woche. Und wir haben jetzt 12.29 Uhr, das heißt Nachrichten mit Anja Denker.
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2: Diskriminierung von Sinti und Roma steigt in Schleswig-Holstein. Die Diskriminierung von Sinti und Roma in Schleswig-Holstein ist angestiegen. Im vergangenen Jahr meldete man 83 Vorfälle, ein Plus von 25%. Betroffene leiden besonders unter Vorurteilen in Schulen und Behörden. Was die zweite Meldung betrifft, Angestellte des öffentlichen Dienstes. Ein geplantes Gesetzesschutz vor staatlicher Diskriminierung umfasst aber kaum Kommunen. Der Minderheitenbeauftragte forderte deshalb mehr Lehrerfortbildung, um Vorurteile im Unterricht aktiv entgegenzuwirken. Grabschändung auf Kieler Südfriedhof erschüttert Gemeinde. Unbekannte beschmierten 11 alevistische Grabsteine auf dem Kieler Südfriedhof mit roter Farbe. Der Tatzeitraum liegt zwischen dem 18. und 22. Juni. Der Staatsschutz ermittelt jetzt wegen eines möglichen fremdenfeindlichen Motivs. Die Gemeinde empfindet den Angriff als besonders verletzend, da kurz vor dem Ende ihres Fastenmonats stattfand. Politiker aller Parteien verurteilen die Tat als Angriff auf die Menschenwürde. Zum Gedenken ruft die Gemeinde zu einer Solidaritätsbekundung am kommenden Sonntag auf. Wingfoil wird Deutsche Meisterschaft bei Kieler Woche. Das Wingfoil Racing feiert seinen Höhepunkt als Deutsche Meisterschaft während der Kieler Woche 2026. Das Event dient gleichzeitig als Qualifikation für die Weltmeisterschaften in Polen. Der Sport verzeichnet weltweit ein rasantes Wachstum und wird zunehmend als olympische Disziplin diskutiert. Bislang organisieren sich die Athleten oft selbstständig ohne feste Vereinsstrukturen. Trotz nur 17 Teilnehmern gilt das Rennen als wichtiger Schritt zur Anerkennung der Sportart auf nationaler Ebene.
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3: Moin Kiel und moin liebe Kieler Woche-Gäste. Euer Wetter heute macht richtig Laune. Die Sonne knallt vom fast wolkenlosen Himmel. Dazu bleibt es komplett trocken. Schon am Mittag sind es über 30 Grad. Im Tagesverlauf werden bis zu 33 Grad. An der Förde lokal sogar 34 Grad raus. Aber Achtung, der Wetterdienst warnt noch bis morgen Vormittag vor großer Hitze. Also viel trinken, Schatten suchen und aufeinander aufpassen. Die gute Nachricht für den Abend. Kein Regen und die Sonne geht erst um 21.58 Uhr unter. Der Blick auf den Finalspurt. Morgen am großen Windjammertag startet wieder hochsommerlich bis zu 34 Grad. Am Nachmittag steigt aber die Gewitterneigung auf rund 30%. Da kann's gut krachen. Auch am Sonntag bleibt's mit 31 Grad schwül und gewittrig. Erst zum Wochenstart kommt die Abkühlung. Ab Montag nur noch um die 25 Grad. Genieß die Kivo und bleib cool. Kurz zur Sicherheit, die Zahlen stammen aus deinem... Ja.
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0: Ja, und weil es so warm ist und warm ist für mich gleich gute Stimmung, gutes Wetter und ich habe gute Laune und... Wir haben dafür noch eine halbe Stunde, eine Menge gute Laune für euch, denn wir haben noch richtig coole Musik und wir sind das letzte Mal heute hier auf der Bühne des offenen Kanals. Und ja, wir wollen das Ganze noch mal ein bisschen so feiern. Und die letzten drei Tage Kieler Woche gehen ja, also Final, Schlusssport würde ich sagen, geht jetzt los. Und wir wollen euch natürlich auch noch mitteilen, was ihr noch alles in den letzten Tagen machen könnt. Da gibt es nämlich auch noch super, super viele coole, coole Sachen. Und ich gucke auch gerade mal auf meine Playlist. Wir haben jetzt einen coolen Song für euch, den ich sehr, sehr feiere, dass hier in dieser Playlist drin ist. Aber vielleicht auch nicht unbedingt für jeden. Es ist von Paar 69 Biertornado und den spielen wir jetzt für euch hier um 12.32 Uhr bei Campus Radio aktiv.

0: 8:20 hier bei Campus Radioaktiv live von der Schlaumachwiese beim offenen Kanal. Und ja, ich möchte euch nochmal so ein bisschen fangen. Es ist ja heute unsere letzte Sendung. Ihr wart heute das erste Mal bei der Kieler Woche live dabei. Wie war es bislang?
1: Also ganz schön. Also man könnte sehr Gutes hier mal etwas sagen.
2: Okay, und bei dir? Es war auf jeden Fall eine sehr atemberaubende Erfahrung, hier vorne zu stehen, oben zu stehen und mit fremden Menschen zu quatschen, ist auch mal was Neues, ne?
0: Ja, ich finde, es ist wunderbar, mal aus unserem kleinen Mini-Studio rauszukommen, wo man eigentlich niemanden sieht, vielleicht mal einen Mitmoderator, sondern hier, ja, man kann hier raus auf die Bühne gehen und man sieht direkt das Wasser, man sieht ganz viele Menschen, die herumlaufen, mit eigentlich alle mit einem Lächeln im Gesicht, weil sie das Wetter genießen oder gleich irgendwo hingehen wollen, wo sie Spaß haben können. Und ja, wir haben Freitag, wir haben Samstag, Sonntag und wir wollen euch heute jetzt nochmal so ein bisschen sagen, was ihr alles machen könnt. Ihr könnt eine Menge machen. Es gibt das Open Ship, internationalen Markt, Kininika, ja eigentlich alles, was sowieso schon auf hat. Und unter anderem auch Bühnenprogramm. Und da gibt es auch ein paar coole Sachen. Zum Beispiel auf der Förne-Bühne gibt es Culture Beat und Wickmaneria. Wieder natürlich. Ist ganz cool, kann man gut hingehen. Beim Radiobob gibt es mit Jackpot und Montreal zwei gute Rockbands, würde ich sagen. Und ja, Rathausbühne. Das Klassik Open Air mit Gentleman. Ich würde sagen, so ein kleiner Favorite-Tipp. Also könnt da gerne hingehen. Ist ganz cool auf jeden Fall. Und ich finde, mein Highlight für alle Schlager-Fans, die unbedingt Schlager hören wollen, gibt's bei der Bühne auf dem Alten Markt ein Andrea Berg-Double. Könnt ihr gerne hingehen. Ich glaube, mich werdet ihr da nicht finden. Aber genau, also für jeden was mit dabei. Habt ihr noch irgendein Highlight, wo ihr heute gerne hingehen wollt? Oder macht ihr heute noch was oder nicht?
1: Also heute nicht, aber morgen auf jeden Fall.
0: Was hast du da vor?
1: Also morgen bin ich an der Hörn und da werde ich mal erstmal ein bisschen spazieren, mal schauen, was da so ist. Vielleicht so mal vielleicht ein paar Geräte ausprobieren. Aber ja, morgen bin ich dann so ab 11, 12 Uhr da.
0: Genau, da kommen wir gleich auch noch mal so ein bisschen zu. Wir haben ja noch drei volle Tage, Kieler Woche 2026. Und da gibt es noch eine Menge Highlights. Aber Highlights gibt es natürlich auch bei uns. Und zwar Musik. Und da haben wir einen spanischen Song für euch, den wir euch jetzt abspielen. Bei um 12.41 Uhr, Campus Radioaktiv.

0: Die Kieler Woche 2026 läuft noch bis zum 28. Juni. Hier die Highlights gerade jetzt zum Endspurt. Heute Abend beim Classic Open Air steht um 20 Uhr Reach. Künstler Gentleman gemeinsam mit dem Philharmonischen Orchester Kiel unter dem Titel Classic Means Reggie auf der Rathausbühne. Der große Finaltag morgen, die Windjammerparade, ist das verbindende Highlight zum Kivo-Finale. Mehr als 100 Schiffe versammeln sich mit unzähligen weißen Segeln auf der Förde. Weiter zu dir, Yasin.
1: Genau, Segel und Sport. Die Segelregatten haben die Kieler Woche weltberühmt gemacht. Kieler Woche, das sportliche Herzstück mit hunderten Booten vor Schilksee. Zur Einordnung, eröffnet wurde das Festival am 20. Juni vom Bundespräsident Frank-Walter Steinmeier mit dem traditionellen Leinen los. Schon am ersten Wochenende kamen mehr als 1,1 Millionen Besucher. Dann haben wir auch natürlich Musik auf den Bühnen, wo man natürlich auch entspannen kann, auch mal zuhören kann und auch mal ein bisschen die Sonne genießen mit dem Musik.
0: Bist du fertig? Okay. Ja. Zur Einordnung, eröffnet wurde das Festival am 20. Juni vom Bundespräsidenten Frank-Walter Steinmeier mit dem traditionellen Leinen los. Schon am ersten Wochenende kamen mehr als 1,1 Millionen Besucher.
2: Ja, okay, du hast gerade Musik angesprochen. Ich finde, wir spielen jetzt einfach Musik ab, oder? Ja, kannst du, siehst du den nächsten Song?
1: Scholl 3 Blume.
2: Oh, den haben wir jetzt für euch. Viel Spaß.

0: Kieler Woche 2026 Campus Radioaktiv hier auf der Bühne. Und ja, das war unser letzter Tag und ja, unsere Sendung neigt sich dem Ende. Wir senden bis 13 Uhr und ja, es war mal ein Fest, hier auf dieser Kieler Woche wieder moderieren zu dürfen. Ich habe am Montag schon moderiert, ich habe heute moderiert. Wir hatten das Zusammentreffen mit der CAU, HAW CAU. Wir waren ja jahrelang, würde ich sagen, auf einem okayen Stand. Jetzt sind wir wieder richtig gut miteinander und haben eine wunderbare Sendung gemacht. Es war mir ein Fest, eine Freude, ein inneres Blumenpflücken, wie man so schön sagt. Wie war es für euch?
1: Es war auf jeden Fall ein Erlebnis, das erste Mal auf einer Bühne zu stehen. Ja, ein bisschen quatschen, ein bisschen was erzählen, über sich erzählen, was man erlebt hat, was man vorhat. Ist auf jeden Fall sehr realitätsnah. Und das ist etwas, was ich jetzt heute so gelernt habe, gesehen habe und auch auf jeden Fall gespürt habe. Ja, so viel zu mir. Melik Bejaoui, Student an der HRW. Es hat auf jeden Fall sehr Spaß gemacht. Danke auf jeden Fall. Vielleicht will Yasi noch was dazu sagen.
2: Also für mich war das auch das erste Mal auf der Bühne und es war natürlich auch richtig aufgeregt natürlich, was ich jetzt so sagen könnte, was man so machen könnte. Kurz über mich, ich heiße Yasin Ercan, bin 22 Jahre alt und bin im 6. Semester Medieningenieur.
0: Ja genau, von mir auch nochmal riesiges Dankeschön an alle, die zugeschaltet haben, eingeschaltet haben, hierher zur Bühne gekommen seid, die gerade vorbeilaufen und uns jetzt nochmal in den letzten Minuten zugucken und vielleicht gleich nochmal ein bisschen zuhören. Es war mir ein Fest und genau, nochmal vielen lieben Dank an das Team des offenen Kanals, die das hier Ganze möglich machen und uns auch immer einladen, dass wir hier schöne 2 Stunden jeden Tag von der Kieler Woche senden können. Und ja, wir haben, wie gesagt, noch Musik für euch und ja, ich finde, wir gehen jetzt mit einem Banger raus. Von dieser Kieler Woche für uns zumindest, und zwar Scream and Shout, Britney Spears und Will I Am hier um 12.57 Uhr bei Campus Radioaktiv, live von der Kieler Woche 2026. Hm.

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0: Ist es nicht mega weird, dass du vor 5 Jahren Lehramt studiert hast?
1: Das ist mega krass, ich wäre fast mal Lehrer geworden, Alter.
2: Es ist schön, dass

0: Soll ich mitnehmen?
1: Verpiss dich mal!
2: Cool, mach dein Ding.

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0: Kiel FM, das Radio zur Kieler Woche, hier direkt auf der Schlaumachwiese, direkt im Abschnitt A6 der Kiellinie, wenn jemand das sucht. Kommt vorbei, hier ist nicht nur die Radiobühne, sondern auch vom OKSH Media Hub Kiel das Projekt Mehrblicke mit tollen digitalen Spielen, ein KI-Pakt Kur und, was sie ganz wichtig neu haben, ein VR-Runner. Da kann man eine VR-Brille aufsetzen und sich reinstellen und durch die virtuelle Welt tatsächlich laufen. Ja, spannende Sachen. Aber das ist nicht unser Thema heute. Unser Thema ist der Verein One Earth, One Ocean. Dazu habe ich Dr. Rüdiger Stör hier. Wir haben uns schon öfters, glaube ich, zum Thema gesehen. Thema ist Plastik im Meer, Geisternetze und die Kieler Zukunftswoche. Ich begrüße dich.
1: Michael, da ganz herzlichen Dank für diese Begrüßung. Und ja, tatsächlich, wir sind ja schon wirklich langjährige Teilnehmer hier an der Schlaumachwiese und da auch immer ein ganz herzliches Dankeschön auch an das Umweltamt hier in Kiel, dass wir mit der Thematik, ja, Plastik im Meer und was können wir dagegen tun, hier vorstellig sein dürfen.
0: Genau, dann bleiben wir gleich beim Thema Plastik im Meer. Wie viel Plastik schätzungsweise fließt oder sammelt sich in den Meeren?
1: Also das ist erschreckend viel. Man muss da auch auf Schätzungen zurückgreifen und die Schätzungen liegen so bei 8 bis 15 Millionen Tonnen, die pro Jahr in die Meere kommen.
0: Das ist reichlich. Und ich habe mal gesehen, das sammelt sich an bestimmten Stellen im Meer, dass das da so fast wie aussehende Inseln oder Strudel gibt, die da irgendwo bis in die Tiefe schwimmen.
1: Ja, das ist eben verursacht durch die Oberflächenströmung, die auf allen Meeren große Wirbel bilden. Wir haben 5 weltweit und der größte Müllstrudel ist der nordpazifische Müllstrudel. Und man schätzt so, dass der ein Müllgewicht von 3 Millionen Tonnen hat. Tendenz natürlich zunehmend.
0: 3 Millionen, das ist viel, wenn das nur ein Strudel ist.
1: Das ist so unvorstellbar viel, aber man muss auch wissen, was für eine räumliche Dimension das hat. Dieser Strudel hat eine Größe wie ganz Europa. Und wenn man jetzt die Verschmutzung runterrechnet auf, ja, eine kleine Fläche, dann ist das vergleichbar so, als ob man 1 bis 2 PET-Flaschen pro Fußballfeld hätte. Also wir als One Earth, One Ocean wollten auch in erster Linie schon einmal zu diesen Strudeln hinfahren, um dort den Müll zu sammeln. Wir haben das auch im Programm, wir werden es aber später tun, wenn es vollautomatische Systeme gibt, die das leisten können. Jetzt sind wir eher dabei, den Eintrag in die Meere reduzieren zu wollen, indem wir in die Flüsse gehen und da sind wir eben international unterwegs. In Kambodscha haben wir 5 Stationen, die an den Zuflüssen und auch am Mekong selber Müll aus dem Wasser herausnehmen, es sammeln, es reinigen und Rezyklate dann auch wieder tatsächlich verkaufen.
0: Genau, da kommen wir dazu. Kunststoff ist auch ein Rohstoff.
1: Ganz wichtig und eben, das ist auch unsere besondere Sichtweise, weil Kunststoff wird aus Erdöl, aus Rohöl hergestellt und hält natürlich auch sehr viel Energie. Also aus 1 Kilogramm Müll kann man 800 Milliliter Kraftstoff wieder generieren. Also mindestens der Energiegehalt ist sehr hoch und von daher ist es eigentlich viel, viel zu schade, dass Kunststoffe so einfach achtlos in die Umwelt geschmissen werden.
0: Aus 1 Kilogramm Kunststoff kann ich 800 Milliliter Treibstoff gewinnen.
1: Ja.
0: Gibt es dafür ein Verfahren schon?
1: Das Verfahren das dafür genutzt werden kann, ist schon sehr alt. Das ist das Fischer-Tropsch-Verfahren. Ich glaube, das Patent wurde 1924 oder so erteilt. Und mit diesem Verfahren ist während des Zweiten Weltkriegs aus der Steinkohle Kraftstoff gemacht worden. Und das halt dann den Zweiten Weltkrieg eben am Laufen gehalten, dadurch, dass die Panzer und Flugzeuge immer noch betrieben werden konnten. Und das Problem ist schon immer noch, dass dieses Verfahren noch nicht so richtig wirtschaftlich funktioniert. Und es gibt auch noch technische Probleme, dass Schlacken dort freigesetzt werden. Aber ich denke, in ein paar Jahren wird auch das gelöst sein und dann werden wir dieses Verfahren dann auch auf unserem Seeelefant einsetzen, um dann eben auch aus Plastik, aus Kunststoffen, die anders nicht mehr recycelfähig sind, weil sie so verschmutzt sind, dass wir daraus mindestens immer noch Kraftstoff machen können.
0: Du hast jetzt den Seeelefanten angesprochen. Jetzt kommen wir mal zu euren Schiffen. Du hast ein Modell mitgebracht. Das zeigen wir mal. Wir sind jetzt im Radio und haben eine Aufzeichnung von TV im Radio. Kann man diesen kleinen Katamaran leider nicht sehen. Ich beschreibe ihn mal. Das ist eine Plattform mit rechts, links den Schwimmern, Katamaran-Schwimmern. In der Mitte ist eine Freifläche. Da würde ein Netz hängen, richtig?
1: So haben wir es in erster Linie gehabt, richtig.
0: Und mit dem Netz, das kann man abtauchen, kann man Müll hochziehen.
1: Wir haben dieses Schiff 2017 fertiggestellt und haben es dann sofort in Hongkong, im Hongkonger Hafen eingesetzt, mit in diesem Fall hier zwei Netzen, die wir bis zu einer Tiefe von 2 Metern absenken konnten. Und wir haben in 5 Minuten 50 Kilogramm Müll in diesen Netzen gehabt.
0: Also reichlich. Ich hoffe, die Kieler Förde ist nicht ganz so verschmutzt.
1: Nein, auf Gott sei Dank nicht. Also wir finden hier auch Müll und wir machen ja verschiedene Clean-up- und Reinigungsaktionen über und unter Wasser. Wir finden auch immer noch reichlich Müll, aber Gott sei Dank nicht oder noch nicht in dieser Größenordnung, wie wir es in Asien finden.
0: Das hat vielleicht auch mit dem Umgang mit den Stoffen zu tun. Ihr habt ja nicht nur die Seekuh gebaut, ihr habt auch die Seehamster gebaut. Davon habt ihr mittlerweile wie viele?
1: Ach, über 20, die weltweit in unseren Projekten im Einsatz sind. Wir haben ja gesagt, wir müssen dahin gehen, wo der Müll anfängt. In Deutschland haben wir so wenig Müll, weil wir ein recht gut organisiertes Müllentsorgungssystem haben. Also hier sehen wir zum Beispiel überhaupt keinen Müll. Die Kollegen vom ABK sind ja täglich im Einsatz und halten alles sauber. Aber so eine Situation haben wir eben in vielen anderen Ländern nicht. Gerade in Asien fallen enorme Müllmengen an und sie werden dann häufig direkt in die Umwelt geschmissen.
0: Das ist sehr schade. Und dann haben wir ja zusammen hier noch zu einer Kieler Woche die Circular Explorer hier begutachtet, das neue Schiff.
1: Ja, da muss ich mal kurz richtigstellen. Also wir haben 2 Seekühe. Mhm. Wir haben die erste Seekuh, die wir auch in Hongkong hatten, die kann man hier noch bis zum Ende der Kieler Woche direkt im Abschnitt B1 vor der Schlaumachwiese besichtigen. Zur Circular Explorer ist es etwas weiter. Die ist nämlich in Manila im Einsatz. Das Schiff ist natürlich vielleicht noch interessanter als die Seekuh 1, weil das ist komplett solargetrieben. Wir haben ein Solardach, das dann Elektromotoren antreibt und das Schiff damit also umweltfreundlich dann auch bewegen kann. Dieses Schiff ist dann auch mit einem Förderband ausgerüstet, das elektrisch getrieben den Müll vor dem Schiff dann einsammelt. Er muss dann allerdings händisch sortiert werden und nach wie vor an Land entsorgt werden. Das ist noch der Nachteil von diesen kleineren Schiffen. Die Seehamster, die dann wirklich zum Müll aufnehmen dienen, die aber wirklich nur 2,5 Meter breit sind und 4 Meter lang, die aber in den Ländern wie Kambodscha oder in Jakarta eine ganz, ganz große Hilfe sind, um dort Müll zusammen aus dem Wasser herauszunehmen. Dieser Müll wird dann zu Stationen gebracht, wo er sortiert wird, wo er gereinigt wird, und sortenreine Kunststoffe, die dann nach Kunststoffart, aber auch nach Farbe sortiert sind, die können dann wieder verkauft werden. Dafür gibt es einen guten Markt, und damit finanzieren sich also auch die Stationen in Kambodscha zum Teil selbst.
2: Also ein Win-Win, glaube ich, auch für die Region, weil ihr produziert ja dann auch Arbeitsplätze.
1: Das ist auch unser Ziel. Wir wollen eben auch Perspektiven für die Menschen vor Ort aufbauen. Und von der Historie her haben in Kambodscha viele Menschen auf wilden Müllkippen zunächst gearbeitet und als freie Wastepicker versucht, ihr Leben da zu fristen. In der Kooperation jetzt mit der ehemals deutsch-kambodschanischen Gesellschaft Compet und One Earth One Ocean führen wir oder entwickeln wir diese Stationen weiter, dass dort dann nicht nur an Land, sondern eben auch aus dem Sanke River und aus dem Mekong gesammelter Müll dort angeliefert wird, sortiert wird und weiterverarbeitet wird. Und für die Menschen ist der Vorteil, dass sie ein geregeltes Einkommen haben, dass sie eine gesicherte medizinische Versorgung haben, Unterkunft und für die Kinder eine Schulbildung.
2: Also rundrum perfekt.
1: Ja.
2: Jetzt kommen wir zu dem unangenehmen Thema. Da haben wir ganz viel schon mal drüber gesprochen, was ich aber immer wieder gerne aufgreife, um das Bewusstsein gegen den Müll und den Plastikmüll zu stärken. Was macht der Plastikmüll mit der Umwelt oder wie generell, was passiert in der Umwelt mit denen? Am besten lässt sich das ja immer an den Seevögeln erklären.
1: Also ja, Kunststoff, das haben wir jetzt ja auch bei Timmy gesehen, bei dem Wal, der vor Pöhl bzw. Wismar, in der Wismarer Bucht gestrandet war. Der hatte ja Netze, Geisternetze, also verloren gegangene Netze im Maul gehabt, ist dadurch auch in der Ernährung eingeschränkt gewesen. Und da sieht man, dass eben bis hin zum Säugetier, das Gleiche beobachten wir eben auch bei Tümmlern und auch bei Seehunden, dass diese Tiere gerade Netze, Fischerei, altes Fischereimaterial im Maul haben und dann dadurch behindert werden oder gar eben sterben. Und wenn Kunststoffe lange im Wasser sind, dann werden sie auch kleiner, sie zerbrechen, und kleinere Kunststoffteile, die sind dann auch, sie dienen Algen als Oberfläche, und diese bewachsenen Oberflächen dienen dann als vermeintliches Futter für Seevögel. Und die Seevögel, man kennt da die Bilder von den Albatrossen, die am Strand irgendwo vergammeln, verwesen. Und wenn sie dann skelettiert sind, sieht man einen Bereich, da wo der Magen gewesen ist, wo ganz viele bunte Plastikteilchen zusammenliegen. Und man dadurch sehen kann, dass diese Tiere Kunststoff gefressen haben, sich satt fühlten wahrscheinlich, aber keine Nahrung zu sich genommen haben und dadurch verhungerten.
2: Also das ist ein ganz großes, finde ich, dieses Bild, ich kenne das, das habe ich auch mal gesehen, schon bedenklich. Genau, wie hast du das Fischernetze angesprochen? Es gibt ja an den Fischernetzen, ich habe wieder vergessen, wie das heißt, das hast du mir schon zigmal gesagt, da sind irgendwie so Fransen dran, oder?
1: Oh, ja. In der Nordsee werden Schleppnetze mit sogenannten Dolly Ropes versehen.
2: Genau.
1: Diese Dolly Ropes, das sind eingeflochtene Kunststofffasern, die den Steert, das heißt den Bereich, wo sich der Fisch in großen, also im Tonnenmaßstab dann sammelt und wo er zusammengedrückt wird. Dieser Bereich, das ist der wertvollste, und wenn diese Netzteile über den Grund gezogen werden, dann ist da unten so ein Plastikkissen aus diesen Dolly Ropes eingeflochten, damit dieser Bereich nicht aufgerissen wird, wenn das Netz über mal Wrackteile oder irgendwelche anderen Artefakte gezogen wird. Dann reißen eher diese Plastikfäden raus. Das ist so Opfermaterial. Und ja, der Kunststoff ist leichter als das Wasser, hat eine geringere Dichte, treibt an die Oberfläche und wird dann für die Seevögel sichtbar. Und auf Helgoland findet man in allen Netzen, die dort von den Basstölpeln und anderen Sturmvögeln aufgebaut werden, dann dieses Material.
2: Ja, wenn sie daraus Nest bauen, ist ja eigentlich gut, oder ist das eher schlecht?
1: Naja, also sie nutzen eben schon ein sehr, sehr haltbares Material, das allerdings dann so haltbar ist, dass wenn sich die Jungvögel oder auch die adulten Tiere da drin verheddern, dass sie sich nicht mehr befreien können. Und es gibt eigentlich sehr erschreckende Bilder von Helgoland, wo dann eben auch Kadaver an diesen steilen Klippen hängen von Vögeln, die sich nicht mehr befreien konnten, die in diesen Netzen verfangen sind oder in diesen Dolly Ropes und dann eben dort qualvoll verenden.
2: Also auch das. Und jetzt sind wir schön übergegangen zu den Netzen. Geisternetze, wo kommen die überhaupt her? Hat, glaube ich, nichts mit 0 Uhr zu tun.
1: Nein, sie sind 24/7, also die ganze Zeit präsent, und sie sind im Prinzip omnipräsent. Wir finden sie in allen Ozeanen, und wir hier mit unserem Sitz in Kiel und auch der SECO 1 hier in Kiel haben dann die Ostsee vor uns und sind hier auf der Suche nach diesen Geisternetzen.
2: Also ihr geht da wirklich runter unter Wasser, sucht die Geisternetze, beziehungsweise manchmal kriegt er ja auch Hinweise, wo ein Fisch sein Netz verloren hat.
1: Genau, das passiert eben. Geisternetze entstehen dadurch, dass Fangnetze durch Sturm oder auch dadurch, dass Schiffsschrauben mal die Markierungsbojen abgeschnitten haben, dass die freigesetzt werden, dass sie dann absinken und durchs Wasser treiben. Und dann gibt es eben da unten auch viele Wracks, und da bleibt dieses Material auch hängen. Früher, zu Zeiten, wo die Schiffsordnung, also GPS, noch nicht so erfunden war, dort haben die Fischer dann häufiger das Problem gehabt, dass dann an einem unbekannten Wrack dann diese Schleppnetze hängen geblieben sind. Sie mussten dann gekappt werden, damit der Fischkutter und seine Mannschaft dann nicht selbst in Lebensgefahr kommen.
2: Was machen die Geisternetze in der Tiefe, im Wasser?
1: Also wir beobachten regelmäßig, dass eben Wracks mit Netzen überzogen sind. Diese Netze selber sind nach wie vor fängig. Das heißt, wir finden auch vor allem Dorsche. Eben Dorsche halten sich gerne in der Nähe der Wracks auf, sind dort besonders geschützt. Aber wir finden sie dann eben auch in den Netzen gefangen. Aber es gibt noch einen zweiten Effekt. In der Freizeitfischerei gehen eben viele Angler. In der Vergangenheit war es noch viel stärker, da es diese Angelausfahrten noch gegeben hat, die auch immer zu solchen Wracks führten. Und dort haben dann mit einmal zig Menschen gleichzeitig geangelt und selber regelmäßig dann auch ihre Angelhaken verloren, weil die sich dann in den Netzen verfangen haben. Und als Taucher beobachten wir es regelmäßig, dass dort an den Wracks in den Netzen dann noch Angelhaken hängen, und diese modernen Angelhaken bzw. Köder, die sind aus Silikon, das heißt, die bewegen sich dann auch immer noch in der Strömung vor Ort und sind dadurch auch weiter fängig.
2: Also Geisternetze ist der Ausdruck, also sie geistern weiter und fangen.
1: Es ist weltweit und auch hier ein Problem, und wir machen regelmäßig, also jedes Jahr, Aktionen auch in Dänemark, wo wir speziell im kleinen Belt in der Nähe von Mittelfahrt Geisternetze herausholen, weil dort, das ist so ein Refugium für ja, die letzten Populationen von Schweinswalen, die dort leben und laichen. Und wir finden eben auch regelmäßig dort verendete Schweinswale dann in den Netzen oder auch angespült eben am Strand.
2: Gut, also ein Grund, die Geisternetze rauszusuchen und eigentlich ein Aufruf an die Fischerei, wieder Materialien zur Netzherstellung zu benutzen, die auch, wenn sie absinken, sich zersetzen, also verfaulen.
1: Oder aber jetzt vielleicht auch Kontakt mit uns aufzunehmen, wenn Netze verloren gegangen sind. Wir sind daran sehr interessiert, die dann auch kurzfristig herauszuholen. Und wenn das Material, so wie wir es in Dänemark häufig haben, da haben wir eine gute Verbindung zu den Fischern. Die melden uns verloren gegangenes Material und wir können häufig auch Netze, die in Ordnung sind, auch wieder zurückgeben.
2: Ah, und das spart, glaube ich, Geld.
1: Auf jeden Fall.
2: Das ist ja alles eine tolle Arbeit, die ihr macht, weltweit. Aber ihr macht ja noch was ganz Wichtiges hier in Kiel. Und jetzt kommen wir zur Kieler Zukunftswoche. Was ist die Kieler Zukunftswoche?
1: Also das ist eben auch eine Stütze unseres Vereines, weil wir nicht nur selber aufräumen wollen, sondern eben auch über die Notwendigkeit des Aufräumens aufklären wollen und eben auch Bildungsarbeit betreiben. Und die Kieler Zukunftswoche, das ist eine Bildungswoche, die wir einmal im Jahr durchführen. In diesem Mai haben wir das zweite Mal gemacht, aber unser Ziel ist es, das zu verstetigen. Angestoßen ist die Idee für Kiel durch die Hamburger Bildungswoche, bei der wir seit 6, nahe 7 Jahren auch selber Anbieter sind für Mikroplastik-Workshops, für Führungen über die Seekuh und damit wirklich immer jedes Jahr Hunderte von Schülern und Schülerinnen erreichen. Und ich habe jahrelang gedacht, wir müssen das Format auch in Kiel haben. Und vor 2 Jahren hat sich hier eine sehr aktive Gruppe bei uns gemeldet. Ich habe die richtigen Mitarbeiter gefunden und ich bin wirklich stolz darauf, dass wir das hier für Kiel auch etablieren konnten. Und wir werden das weiterführen.
2: Gut, du hast so ein schönes Heft mitgebracht. Das ist, glaube ich, das... was für Workshops es alles gibt und was man machen kann. Ne?
1: Also hauptsächlich veröffentlichen wir unser Programm online. Das ist hier jetzt nur ein Ansichtsexemplar. Es stellt alle angebotenen Workshops zusammen, die alle aus dem Bereich Meeresschutz, Nachhaltigkeit, Wirtschaften für die Zukunft, aber eben auch Perspektive für junge Leute, fürs Berufsleben geben soll. Danach suchen wir eben praktisch auch unsere Anbieter von Workshops oder Führungen oder Vorträgen aus und deren Angebot stellen wir in diesem Katalog zusammen. Mit gleich einer Einschätzung auch, für welche Klassenstufe das geeignet ist und wie lange das dauert. Ziel ist es auch, besondere Orte hier in Kiel zu finden, um eben auch ein besonderes Lernerlebnis dazu geben. Und
2: ja, ja. Ich sehe hier gerade, ich habe es mal aufgeschlagen, schönes Heft, Mikroplastikflut in der Kieler Förde.
1: Ja, das ist tatsächlich der von mir gegebene Workshop.
2: Genau. Nehmen wir den mal als Beispiel. Was macht man da, wenn man Schüler ist? Mit dir.
1: Die Schüler haben die Gelegenheit, mit einem Schlauchboot einmal auf die Förde zu fahren, eine Wasserprobe zu nehmen, irgendwie 10, 20 Liter. Und dann kommen sie zurück in unser Labor und wir gucken uns an, was in dieser Wasserprobe alles drin ist. Es ist ja schon faszinierend, was für Leben hier doch auch in der Förde tobt, dass wir viele Algen da drin haben. Aber erschreckenderweise ist es heutzutage so, dass ich auch in jeder Probe Fremdfarben finde. Also blau, rot sind Partikel oder aber vor allem Fasern, bei denen ich sagen kann, sie gehören hier nicht ins Meer. Sie sind fremd eingetragen worden und wir analysieren dann diese Fasern oder diese Partikel und können mit einem Infrarotspektrometer dann auch direkt nachweisen, ist es Baumwolle, die gefärbt ist, die sich irgendwann zersetzen würde, oder Schafwolle, Wolle, oder aber ist es Plastik. Und ich finde und kann den Schülern eigentlich auch in jeder Probe zeigen, dass wir hier überall von Plastik umgeben sind.
2: Ja, und es ist erschreckend, dass wir Menschen bereits reichlich Plastik zu uns nehmen mit der Nahrung.
1: Ja, das ist so. Da hat es ja diesen RTL-Reporter Jennecke gegeben, der seine Selbstexperimente machte und dann auch über den Nachweis seines Blutes Mikroplastik bzw. Weichmacher dann auch dort nachweisen ließ. Und man feststellte, ja, dass er trotz normaler Ernährung schon Weichmacher im Blut hat. Das heißt, das hat jeder von uns. Aber er hat es dann noch durch besonders viel, ja, durch eine Nahrung oder eine Diät mit kunststoffverpackten Lebensmitteln hat er diesen Wert also auch noch stark steigern können, hat ihn danach aber auch wieder etwas senken können.
2: Trotzdem, ich glaube, bei einem unserer vorigen Gesprächen habe ich mal recherchiert. Und da war das so, dass ich weiß jetzt nicht mehr, welcher Zeitraum das war, dass ein Mensch Mikroplastik in der Menge einer Chip, also unserer normalen Geldkarte, in einem, ich weiß nicht, ob das ein Jahr oder ein Monat war, zu sich nimmt.
1: Und das genau, ist das Ziel. Das war Teil dieses Experimentes von Herrn Jennecke. Er hat dort durch eben seinen verstärkten Kunststoffkonsum eben nachgewiesen, dass er 5 Gramm Plastik pro Woche zu sich nimmt.
2: Das ist verdammt viel. Ja. Das ist verdammt viel. Und es ist noch nicht bekannt, was das in unserem Körper auslöst. Das muss man auch sagen.
1: Ja, gesehen ist das ein Problem, weil wir in der Wissenschaft mit Menschen ja keine Experimente machen und außerdem so viele Einflüsse haben, dass sie auseinanderziehen und genau die Ursache schlecht nachvollzogen werden kann. Aber die Wissenschaft arbeitet mit Modellorganismen und da ist am Alfred-Wegener-Institut in der Arbeitsgruppe von Frau Professor Köster 2012 bereits ein sehr spannendes Experiment durchgeführt worden, wo nämlich Muschelkulturen direkt kultiviert wurden. Eine Kultur wurde normal gefüttert, die zweite Kultur bekam Mikroplastik zusätzlich ins Futter. Dieses Experiment lief mehrere Wochen und die Muscheln sind tatsächlich auch gewachsen. Allerdings, nach Ende des Experimentes zeigte sich Messen der Muscheln, dass hauptsächlich die Muscheln aus der Kontrollgruppe ohne Plastik gut gewachsen waren. Dass aber die Gruppe, die Kunststoff zusätzlich im Futter hatte, eben schlechteres Wachstum hatte. Und nachfolgend wurden medizinische Tests gemacht. Das heißt, das Muschelgewebe wurde geschnitten, es wurde mikroskopiert und mit Farbmarkern wurde dann festgestellt, dass in, ich sage mal, dem Blutsystem der Muschel, das ist eine Hämolymphe, die aber die gleichen Aufgaben hat wie das menschliche Blutsystem, Verteilung von Nährstoffen, Entsorgung von Giftstoffen, aber auch Immunfunktion. Und in diesem System ist das Mikroplastik direkt nachgewiesen worden. Und es ist nachgewiesen worden, dass die Immunzellen der Muschel gegen dieses Mikroplastik angegangen sind, dass sie versucht haben, es abzubauen und es aus der Muschel wieder rauszuziehen. Also das, was wir bei uns als Entzündungsreaktion bezeichnen. Und diese Entzündungsreaktionen bei Muscheln haben dazu geführt, dass die Muscheln schlechter gewachsen sind als die Kontrollgruppe ohne Plastik.
2: Genau, weil die Energie wurde dafür verwendet, zu reagieren.
1: Da muss ich noch einschränkend dazu sagen, bei diesem Experiment wurde mit sehr hohen Plastikkonzentrationen gearbeitet, die wir selber ja noch nicht im Wasser und in der Umwelt haben. Aber es zeigt ein Prinzip und es ist eben eine Gefahr,

0: Kiel, die uns über das Schulamt dann auch den Zugang zu den Schulen gewährt, auch ganz herzlich bedanken, weil es ist eine tolle Sache. Wir haben im ersten Jahr knapp über 1000 Schülerinnen und Schüler erreicht, 100 mehr jetzt im zweiten Jahr, und wir sind da sehr, sehr eigentlich euphorisch, es auch in den nächsten Jahren weiter auszubauen.
1: Dann danke ich dir. Eben hatte ich einen Gedanken, was ich sagen wollte, jetzt ist er weg. Super.
0: Aber
1: ich bedanke mich bei dir, dass du da warst. Was wir ganz wichtig sagen, mehr Informationen findet man unter www.oneearth-oneocean.com. Richtig?
0: Ja, oder .de. Das geht alles.
1: Auch. Okay.
0: Michaela, ganz, ganz herzlichen Dank für dieses Interview, dass ich hier auf der Bühne sein durfte. Vielen Dank.
1: Ich freue mich, dass du die Zeit gefunden hattest. Das ist ja, ihr habt ja einen Stand, du musst Standbetreuung betreiben. Da ist ja nicht rund um die Uhr Zeit. Jetzt gibt es erstmal wieder Entspannung mit Musik.

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Das Wetter für morgen Sonnabend, den 27. 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

0: gleich 6:30.
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0: gleich 20 vor 7.
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1: Hallöchen, ihr fantastischen Fabelfreaks da draußen. Und herzlich willkommen zu einer weiteren pickepackevollen und knackfrischen Ausgabe von Random Radio, jeden Freitag von 19 bis 20 Uhr. Liefen wir letzte Woche eine Stunde zu früh? Ja, das taten wir. War das so geplant? Nein, war es nicht. Aber war das random? Na, sowas von. Ich bin der liebe Lukas und habe auch heute wieder ganz viel tolle Musik und die Soundtrack-Zeit mitgebracht. Aber nicht nur in der erwartet euch heute Mucke aus Film und Fernsehen, denn heute sind auch durchaus einige Songs Leinwand und Mattscheibe entsprungen. Aber setz dich doch erstmal hin und komm ganz gemütlich an mit dem Titellied der Serie Cheers. Dieses stammt von Gary Portnoy.

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Die australische Band Royal Otis mit ihrem Song Say Something hier bei Random Radio. Und als nächstes hören wir ein, wie ich finde, wunderschönes Lied, das genauso im Trubel der vielgehörten Chartmusik untergeht, wie die kleinen Dinge im Leben, auf die sich unser guter Charlie Brown öfter mal besinnen soll. Aus dem Fernsehfilm Es sind die kleinen Dinge, Charlie Brown, singt uns Ben Folds den gleichnamigen Song It's the Small Things, Charlie Brown.

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2: Wie versprochen, viel Filmmusik. Das war aus Muppets Die Schatzinsel der Shanty Leinen los. Von Komponistenpaar Barry Mann und Cynthia Weil. Der Film ist von 96 und der nächste Filmsong ist diesem Jahr entsprungen. Aus Plankton der Film weist uns seine Computer-Ehefrau Karen mal zurecht mit Say My Name, Karen von Brad McKenzie und Linda Perry.

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1: In Stuart Little 2 gilt es, den furchteinflößenden Falken zu besiegen. Im Deutschen vom herrlichen Joachim Kerzel gesprochen. Und die musikalische Untermalung zum finalen Kampf zwischen Mäuserich und Flutterfee stammt aus der Feder von Alan Silvestri.

Neil Finn mit dem Song of the Lonely Mountain aus dem Film Der Hobbit, eine unerwartete Reise, beendet die heutige Ausgabe von Random Radio. Falls ihr den Rest der Sendung verpasst habt, die Wiederholung gibt es immer am Samstag von 19 bis 20 Uhr und am Dienstag von 11 bis 12. Nächsten Freitag gibt es um 19 Uhr dann wieder eine neue Ausgabe. Bis dahin könnt ihr mal auf unseren Socials vorbeischauen. Die Veröffentlichung unseres Riesenprojekts ist nahe. Verantwortlich für diese Sendung war Lukas Wecker aus Kiel und mir bleibt nur noch zu sagen, hoch die Hände, Wochenende!

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0: Genau, 8:45.
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0: 13 Minuten nach 10.
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0: gleich 12:45.
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0: gleich halb zwei.
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